0: Die Polizei hat den Raser identifiziert, der am Mittwochabend in Dortmund bei einer Kontrolle einen Beamten angefahren hatte. Mit Hilfe von Zeugenaussagen und einem Blitzerfoto konnte der Verdächtige ermittelt werden. Demnach handelt es sich um einen 32-Jährigen aus Dortmund, der keinen gültigen Führerschein hat. Der angefahrene Polizist wurde bei der Flucht des Rasers leicht verletzt. Während der Sommerferien hat sich der Arbeitsmarkt in NRW schwächer entwickelt als erwartet. Im August waren 808.970 Menschen arbeitslos gemeldet, 15.815 mehr als im Juli. Die Arbeitslosenquote stieg von 7,9 auf 8%. NRW hat seine Bewerbung als Olympiakandidat noch einmal nachgebessert. Ministerpräsident Hendrik Wüst will, dass es Rekordspiele werden. 17,6 Millionen Tickets stünden zur Verfügung, so viele wie noch nie zu Olympischen Spielen. Das sagte Wüst am Rande eines Besuches der für das Schwimmen vorgesehenen Arena in Gelsenkirchen. Die Entscheidung, ob Köln, Rhein-Ruhr, München oder Berlin der deutsche Bewerber wird, fällt in knapp 4 Wochen.
1: Und wir sind beim Wetter mit Claudia Kleinert. Gerade sind wir in Münsterbaden gegangen. Was ist das eigentlich? Hat hier irgendjemand vorgespult? Ist jetzt irgendwie April?
2: Neues war Sonne. Ja, wirklich. Also, ja. Oder zurückgespult, je nachdem. Dann hätten wir den Sommer noch vor uns. Wäre jetzt auch nicht so verkehrt. Ja, wir haben echt typisches Aprilwetter. Kräftige Schauergewitter mit Sturmböen. Und dann lockert es wieder auf und die Sonne ist draußen. Das geht doch erst mal so weiter. Denn ein Tief nach dem anderen zieht jetzt über uns hinweg. Und es hat zum Teil auch mal kräftig geregnet. In Kleve seit gestern Abend 34 Liter, Schmallenberg 27, Emmerich 26, Beverungen 22. Dazu gab es mit den Gewittern auch kräftige Windböen. Und ein Tief nach dem anderen zieht jetzt über uns hinweg. Das bedeutet, es trifft nicht jeden, aber wenn es regnet, dann auch mal kräftig. Hier sieht man dieses wunderschöne, ausgeprägte Tiefdruckgebiet. Hier kringelt sich's ein vor Schottland, wirklich sehr eindrucksvoll. Dahinter kommen jetzt noch ein paar Schauer hinterher. Und dann steht schon das nächste Tiefdruckgebiet vor der Tür. Das heißt, in den nächsten Stunden sind immer mal wieder Schauer möglich, nach Süden hin, aber auch über den Norden, Münsterland, Niederrhein ziehen einzelne. Es kommt noch ein bisschen was nach. Die sind nicht allzu kräftig, aber es kann dann doch eben mal einen kurzen ordentlichen Regenguss geben. Und dann ist es wieder trocken und die Sonne kommt raus. Das heißt, auch in den nächsten Tagen ziemlich wechselhaftes Wetter. Und in der Nacht erstmal abziehende Schauer. Die verschwinden nach Nordosten, dann lockert es von Westen, Südwesten her auf. Aber weil die Luft so feucht ist, kann sich örtlich Nebel bilden. Die Temperaturen gehen bis morgen früh zurück auf Werte von meist 16 bis 10 Grad auf dem kahlen Asten. Morgen Vormittag dichtere Wolken, Sonnenschein und erste Schauer schon vom Münsterland bis zum Niederrhein. Im Laufe des Nachmittags bleibt es dann so leicht wechselhaft. Das heißt, Schauer ziehen ab, Sonne kommt raus, vor allem nach Süden und Ostwestfalen wird es recht sonnig sein. Aus den Niederlanden aber kommen dann neue dichtere Wolken, ein neues Tief mit so einem leichten bis mäßigem Regen. Die Temperaturen steigen, meist in den trockenen Abschnitten, auf 17 bis 25 Grad. Das alles dabei aber deutlich spürbarem Wind. Der kommt aus südwestlichen Richtungen, im Mittel Windstärke 4, in den höheren Lagen auch 5, also frischer Wind. Die nächsten Tage sehen nicht so viel anders aus. Am Sonntag vor allem nach Norden hin einzelne Schauer, sonst meist trocken, bei 22 bis 25 Grad. Und vor allem die Nacht zu Sonntag wird mild, 16 bis 19 Grad. Am Montag dann ein neues Tief, schon wieder neues. Dann zum Teil kräftige Regengüsse mit Blitzdonner. Dazu kann es auch örtlich Sturmböen geben. Also die Gewitter werden dann schon wieder etwas heftiger als die, mit denen wir es heute ja zum Teil zu tun hatten. Bis dahin aber, ja, April.
1: April im August von Claudia Kleiner. Dankeschön.
2: Ja, und wir sehen uns, wenn Sie mögen, ich hoffe es um 21.45 Uhr wieder, kurz vor dem Kölner Treff mit einem Update der Nachrichten. Natürlich hier dann in WDR aktuell.
1: Jetzt die Lokalzeit. 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Schönen Abend.
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0: einem Verein in Detmold gab es erstmals in OWL ein inklusives Fußballferiencamp, damit Menschen unabhängig von Alter, Fähigkeiten oder persönlichen Voraussetzungen gemeinsam spielen können.
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0: Einen schönen guten Abend. Freude an der Bewegung, Spaß an der Gemeinschaft und das Gefühl, Teil eines Teams zu sein. All das macht ja Mannschaftssport aus. Aber Sport ist manchmal eben auch ein Privileg. Viele Menschen können nicht so einfach in einen Fußballverein, weil sie zum Beispiel im Rollstuhl sitzen oder Probleme haben, sich miteinander zu verständigen. Deshalb hat ein Fußballverein in Detmold nicht nur ein inklusives Team, sondern erstmals auch ein inklusives Feriencamp angeboten. Und das ist heute zu Ende gegangen.
2: 2:1 für Weiß. Die Stimmung kocht hier schon seit Mittwoch und alle dürfen mitspielen. Daniel und Benny sind beide im inklusiven Verein beim TuS Eichholz Remmichhausen. Und Bennys Lieblingsposition ist
3: Feld.
4: Warum bist du gerne auf dem Feld?
3: Ich Tore schießen.
2: Auch Daniel ist gerne auf dem Feld und das tatsächlich bei widrigsten Bedingungen.
5: Ich spiele eigentlich gerne im Regen.
4: Warum? Im Regen?
5: Ja.
4: Findest du es besser als ohne Regen?
5: Ja.
4: Was ist daran cool?
5: Dass es nicht so warm ist.
2: In einem regulären Verein finden sie keinen Platz, sagt Mohammed Ali bin Ayed oder kurz Mo.
6: Viele von denen werden aber auch nicht akzeptiert, weil sie eben eine Beeinträchtigung haben. Und das war auch der Grund, warum ich das vor 6 Jahren gegründet habe.
2: Jetzt gibt's Gold in der Halle, fast 70 Mal. Daniel holt sich seinen Preis ab und auch Benny lässt sich feiern. Bezahlt wird das Camp von Sponsoren. Die Trainer sind hier ehrenamtlich. Fazit?
6: Viele lächelnde Gesichter der Teilnehmer, Teilnehmerinnen, wo ich einfach sage, genau das ist das, was uns oder was mir zurückgegeben wird im Grunde für diese Arbeit, die wir hier vorher leisten im gesamten Team.
2: Also Win-Win. Benny, Daniel und Mo freuen sich schon aufs nächste Jahr.
0: Unten Gewerbeflächen und auf dem Dach obendrauf wohnen Senioren. So soll es in Zukunft auf dem Gelände des ehemaligen Galeria Kaufhof-Gebäudes in Paderborn aussehen. Die Bauministerin des Landes NRW hat heute die große Baustelle besucht. Die gilt nämlich als Vorzeigeprojekt weit über Paderborn hinaus. Denn in Bielefeld soll das ehemalige Karstadt-Gebäude ganz ähnlich umgestaltet werden.
7: Im ehemaligen Kaufhof in Paderborn wird es bald wieder was zu kaufen geben. Neue Geschäfte kommen rein. Und während die Menschen auf 2 Etagen shoppen, werden über ihren Köpfen Senioren wohnen. Auf das neue Einkaufszentrum kommen 37 barrierefreie Wohnungen sozusagen on top. Sehr gut finden diese Idee auch Politiker wie die NRW-Bauministerin und Paderborns Bürgermeister. Denn die Senioren wären hier mitten im Leben.
8: Wenn jemand dann wirklich die Chance hat, in der Innenstadt zu wohnen, sich in der Innenstadt zu bewegen, einkaufen zu gehen, vielleicht mal sich mit Freunden zu treffen, ist es, glaube ich, die allerbeste Medizin gegen eine aufkommende Vereinsamung, gerade im Alter. Von daher Innenstadtprojekte für ältere Menschen top.
7: Und was halten die Paderborner von der Idee, Seniorenwohnungen auf ein Einkaufszentrum draufzusetzen? Die Reaktionen fallen unterschiedlich aus.
9: Die älteren Menschen gehören genauso zu unserer Gesellschaft wie die jüngeren Menschen. Und ich finde es toll. Sie haben kurze Wege, sie können überall hin, sie sind mitten im Leben. Es ist ein super Projekt, was hier entsteht.
10: Hoffentlich bleibt es dabei, dass es bezahlbar ist, nicht, für diese. Die meisten Rentner haben ja nicht so unheimlich viel Geld, dass sie sich so hochpreisige Wohnungen eigentlich leisten können.
11: Die Atmosphäre in der Westernstraße ist nicht für Senioren, denke ich. Die wollen ins Grüne, aber nicht in die Einkaufsstraße. Also möchte ich nicht, wenn ich alt bin.
7: Der Bauträger ist aber von dem Konzept überzeugt. Schon Anfang 2028 sollen die ersten Seniorinnen und Senioren aufs Dach ziehen. Und in Bielefeld hat das Unternehmen aus Greven Ähnliches vor mit dem ehemaligen Karstadt-Gebäude.
0: Sie erinnern sich vielleicht nicht mehr an das genaue Datum, aber ganz bestimmt erinnern Sie sich noch an den Tag, an dem ein Germanwings-Flugzeug mit 150 Menschen an Bord in den französischen Alpen abgestürzt ist, weil der Co-Pilot das Flugzeug absichtlich zum Absturz gebracht hat. Das war am 24. März 2015. Juristisch ist das Ganze noch immer nicht aufgearbeitet. Unter den Toten sind auch 16 Schülerinnen und Schüler aus Haltern am See. Heute klagten am Landgericht in Braunschweig 32 Angehörige der Opfer gegen das Luftfahrtbundesamt, also gegen die Bundesrepublik Deutschland. Der Vorwurf, die Fliegerärzte hätten die Fluguntauglichkeit des Co-Piloten erkennen müssen. Aber das Gericht war anderer Meinung.
12: Er ist einer der ganz wenigen, die sich heute zugetraut haben, hier nach Braunschweig zum Landgericht zu kommen. Engelbert Tegetow hat bei dem Absturz seine Tochter Stefanie verloren.
13: Es kommt ja alles, kommt wieder nach oben. Die Bilder werden wieder existent. Und man schläft vorher schon ein paar Tage nicht. Und ich bin mit einem schlechten Gefühl hingefahren.
12: Stefanie war 32 Jahre alt und Lehrerin am Gymnasium in Haltern am See. Sie war für eine Kollegin eingesprungen, als sie mit 16 Schülerinnen und Schülern zu einem Schüleraustausch nach Barcelona flog. Ihr Vater wartete vergeblich in Düsseldorf, als sie auf dem Rückflug waren. Auch Klaus Rattner aus der Nähe von Düsseldorf ist heute gekommen. Er hat seine damals 36-jährige Tochter, seinen Enkel und seinen Schwiegersohn verloren.
14: Das ist das Letzte, was ich für die drei noch tun kann. Mehr kann ich nicht mehr machen. Und das ist mir wichtig. Hier klare Verantwortung und darstellen zu wollen.
12: In der Zivilklage geht es um Schadensersatz. Und um die Überzeugung der Kläger und ihrer Anwälte, dass die staatlichen Sicherheitsvorkehrungen nicht eingehalten wurden. Die Fliegerärzte hätten dem Co-Piloten kein Tauglichkeitszeugnis ausstellen dürfen, sagen sie.
15: Es gab Gutachten von Psychiatern, dass er eben psychisch gestört war, dass er Depressionen hatte. Und es muss genau untersucht werden, wo sind die Fehler gemacht worden bei der Flugtauglichkeitsüberprüfung. Und da sind Fehler gemacht worden, sonst hätte man diesen Mann nicht ins Cockpit gelassen.
12: Schon vor ihrer Entscheidung am 6. Oktober deuten die Richterinnen an, dass eine Klage gegen das Luftfahrtbundesamt bzw. die Bundesrepublik Deutschland keine Aussicht auf Erfolg habe.
16: Die Kammer ist der vorläufigen Rechtsauffassung, dass die Amtshaftungsansprüche subsidiär, also nachrangig sind, insbesondere gegenüber der Fluggesellschaft.
12: Das bedeutet, die Schadensersatzansprüche müssten eher bei der Fluggesellschaft geltend gemacht werden. Diese Klage haben die Angehörigen aber bereits hinter sich.
15: Wir haben ein Ping-Pong-Spiel zwischen den Gerichten, denn drei Gerichte, Landgericht Essen, das Oberlandesgericht Hamm und das Landgericht Frankfurt, haben uns den Weg hier zum Landgericht Braunschweig gewiesen. Eine unwürdige Situation für die Opfer und Angehörigen, die jetzt 11 Jahre auf Klarheit warten und auf eine klare Zuweisung der Verantwortlichkeiten.
12: Klaus Rattner und auch Engelbert Tegetow wollen noch nicht aufgeben.
13: Wir wollen ja erreichen, dass es dadurch, dass die Sache richtig aufgeklärt wird, es nicht nochmal so einen ähnlichen, identischen Fall mal geben wird. Dann werden die 149 Menschen, die da umgekommen sind, der Tod nicht ganz sinnlos gewesen.
0: Es ist absolut kein dummer Jungenstreich, sondern eine Straftat. Die Besatzung von Bundeswehrhubschraubern ist in dieser Woche wieder im Luftraum über Minden mit einem Laserpointer geblendet worden. Der Staatsschutz hat die Ermittlungen zu dem gefährlichen Eingriff in den Luftverkehr aufgenommen. Wer den Flugverkehr blendet, riskiert saftige Geldstrafen und sogar eine Freiheitsstrafe. Denn schon ein kurzer Blick in den Laser kann Netzhautverletzungen verursachen. Und wenn der Pilot geblendet wird, erhöht sich natürlich auch die Absturzgefahr. Und was dieses Blenden mit einem Laserpointer für den Piloten im Hubschrauber bedeutet, das wollen wir jetzt noch mal ein bisschen genauer besprechen. Zugeschaltet ist mir der Rettungshubschrauberpilot, Fluglehrer und Prüfer Andreas Hennig. Andreas, wir kennen uns, deshalb sind wir beim Du. Du fliegst ja bundesweit Rettungshubschrauber. Wie groß ist denn das Problem mit den Laserpointern auch für euch?
17: Also es hat in den letzten Jahren hat es leider deutlich zugenommen, und so ein Laserpointer, das macht man ja nicht unabsichtlich, dass man damit auf ein Luftfahrzeug zielt. Ich sage immer so, wenn man auf der Straße jemanden spontan ein Bein stellt, das kommt dem ziemlich nahe. Und wenn man uns damit blendet, kann es natürlich auch Folgen haben.
0: Was genau passiert denn bei euch im Cockpit? Wie muss man sich das vorstellen, wenn einer mit dem Laser direkt auf euch zielt?
17: Es hängt so ein bisschen damit zusammen, wie stark der Laserpointer ist. Man bekommt da ja mittlerweile ganz schöne Sachen auf dem Markt, sage ich mal. Es wird auf einmal ziemlich hell, meistens in grün im Cockpit. Und dann versuchen wir der Sache natürlich irgendwie aus dem Weg zu gehen, weil wenn man damit direkt in die Augen trifft, dann kann das natürlich auch Folgen haben. Und das gab es ja auch schon, konnte man in der Zeitung ja auch schon lesen.
0: Aber aus dem Weg gehen, was könnt ihr denn dann machen? Also Augen zu ist vielleicht auch nicht die beste Idee, oder?
17: Nee, Augen zu ist ein bisschen schwierig, das stimmt, wobei der Hubschrauber kann auch von alleine fliegen. Naja, wir haben ein, zwei Tricks, die ich hier gar nicht verraten möchte, aber zum Beispiel eine Möglichkeit wäre es zum Beispiel, den Kurs zu ändern, dem Laserpointer einfach den Poppes zu drehen, sage ich mal, unser Heck. Dann hat es erstmal keine Bewandtnis mehr, dann gehen die Strahlen an uns vorbei und dann blendet es uns auch nicht mehr so sehr. Das wäre eine Möglichkeit zum
0: Aber schlimmstenfalls seid ihr wirklich so geblendet, dass ihr dann auch den Rettungseinsatz abbrechen müsst, oder?
17: Das wäre wirklich der Worst Case und das kann natürlich auch für den Patienten dann ganz schwere Folgen haben, sei es, weil wir auf dem Weg zum Unfallort sind oder eben, weil wir den Patienten hin drin haben und den schnellstens in die Klinik bringen müssen. Das ist dann natürlich wirklich fatal, wenn dem so wäre.
0: Ja. Bei den Fällen, die jetzt von der Bundeswehr bekannt geworden sind, ist ja die Vermutung, dass die Tiefflugübungen gemacht haben im Dunkeln und dass sich die Leute davon gestört gefühlt haben. Aber man muss mit Hubschraubern eben manchmal auch tief fliegen. Das gilt für euch im Rettungshubschrauber genauso. Das kann man gar nicht anders vermeiden, ne?
17: Richtig. Also erstmal sollten wir froh sein, dass wir die Bundeswehr haben und dass die solche Sachen üben, weil wenn es im Ernstfall soweit ist, dann müssen die Leute das können und da verstehe ich nicht, da möchte jeder verteidigt werden. Und wir müssen irgendwann auch mal landen, sei es zum Einsatzort, zur Station, zum Krankenhaus, irgendwie müssen wir ja runter und wieder rauf. Und so ein Landeanflug beschränkt sich halt nicht eben auf 100 Meter, sondern er kann sich auch über mehrere Kilometer hinziehen und dann hängt es auch vom Gelände ab, wie tief man ist. Also es ist schon wirklich nicht nett.
0: Du bist ja auch Fluglehrer. Welche Verhaltensregeln lernen denn Flugschüler für solche Situationen, damit die dann auch nicht unvorbereitet da reingehen?
17: Denen bringen wir genau diese Sachen bei, dass wir ihnen erzählen, welche Möglichkeiten haben sie denn, eben, dass sie den Steuerkurs ändern. Wenn sie nämlich nicht im Rettungseinsatz sind, dann kann man das ja ganz leicht machen. Möglichst vielleicht auch noch versuchen, irgendwie das Sonnenvisier runterzumachen. Dann hat man allerdings das große Problem nachts. Man sieht wirklich erstmal gar nichts mehr. Das kann wieder ein Problem für den Schüler werden. Also es ist schwierig, da was zu finden. Es gibt ja auch Laserbrillen oder Anti-Laserbrillen, die färben das ganze Cockpit aber auch wieder so ein bisschen in Rot oder Grün, je nachdem, was es ist. Also es ist nicht einfach.
0: Ja, Sie haben es gemerkt, da war die ganze Zeit technisch schon irgendwas so ein bisschen im Argen. Und da war da leider der Ton plötzlich so schlecht, dass wir das Gespräch dann abbrechen mussten. Wir bitten, das zu entschuldigen. Es war wirklich ein tolles Gespräch. Ich glaube, wir haben wirklich eine ganze Menge trotzdem gelernt. Dankeschön an dieser Stelle nochmal, Andreas Hennig, für das Gespräch, das wir, Sie haben es gemerkt, vor der Sendung aufgezeichnet haben. Wenn die Energiewende funktionieren soll, dann muss der Strom von den Produktionsorten in Deutschland möglichst verlustfrei dorthin gebracht werden, wo er gebraucht wird. Und das geht nur mit Hochspannungsleitungen. Der Netzbetreiber TenneT tauscht deshalb auf vielen schon existierenden Überlandstrecken die vorhandenen Leitungen gegen deutlich stärkere aus, auch hier bei uns. Nach anderthalb Jahren haben die Arbeiter jetzt die Hälfte einer 60 Kilometer langen Strecke zwischen OWL und Niedersachsen geschafft. Das dauert so lange, weil dahinter eben ein unfassbarer Aufwand steckt.

0: Das ist schon ein besonderer Ort da oben. Ich mag das und ich habe da auch Bock drauf. Klar, ich mache das auch für meine Familie, um für sie Geld zu verdienen. Aber mein Leben gefällt mir so. Das macht mir Spaß. Auf der linken Seite der Strommasten sind die Seile abgeschaltet. Die rechts sind scharf. Höchstspannungsleitungen, über 50 Jahre alt. Deshalb lässt der Höchstspannungsnetzbetreiber TenneT sie gegen neue austauschen. Auch weil der Stromverbrauch weiter steigt.
1: Je mehr Strom über die Leitung fließt, desto wärmer werden die Leiterseile. Bei den Leiterseilen, die jetzt noch drauf sind, die wir gerade hier tauschen, ist bei 80 Grad Temperatur Schluss. Mit den neuen Leiterseilen kann man bis 130 Grad gehen im Betrieb. Entsprechend können die mehr aushalten und mehr Strom transportieren.
2: Und das wiederum verhindert, dass neue Überlandleitungen gelegt werden müssen, ne?
1: So ist es, exakt an der Stelle.
0: Von den Masten dort hinten werden die alten Seile nach vorne gezogen, hierhin. Ein paar Masten weiter, mit einer kräftigen Zugmaschine. Die alten Seile werden aufgewickelt, eine Operation am schlagenden Herz. Das Ganze darf nicht außer Kontrolle geraten. Deshalb muss auf der anderen Seite eine zweite Zugmaschine das neue Seil abspulen und dabei bremsen. Die Logistik hinter diesem Seiltausch ist ein Albtraum.
3: Es ist eine riesen Vorbereitungszeit, es ist ein großes Manpower. Also wir haben hier teilweise über 200 Leute gleichzeitig hier auf der Baustelle gehabt, um gewisse ganz einfach Kapazitäten, was uns der Netzbetreiber vorgibt, dann einfach abzudecken.
0: Enorme Gewichte. Die alten Seile ziehen die neuen Seile nach oben. Damit die nicht einfach wegflutschen, werden das alte und das neue Leitungsende mit einem

0: kleinen Netz verbunden, bis sie oben auf den Masten sind.
1: Bei diesem Ziehstrumpf, der vorne diese Öffnung hat, wird durch Kraft das Ganze erweitert. Der Radius wird dementsprechend erweitert. Das Leiterseilstück wird hier eingeführt. Und beim Einführen, beim Entspannen, wird das Ganze wieder festgezogen durch den Zug.
0: Und das ist dann so fest, dass Sie damit das neue Seil hochziehen können?
1: Das ist so fest, dass wir das neue Seil damit hochziehen können.
0: Von den 60 Kilometern zwischen Beverungen und Gronde haben die Spezialisten jetzt gerade die Hälfte geschafft. In anderthalb Jahren. Weil sie immer nur kleine Abschnitte zwischen ein paar Masten auf einmal tauschen können. An guten Tagen ist das eine tolle Arbeit, dann macht das Spaß. Aber bei Regen und Schnee müssen wir trotzdem hoch und machen weiter. In einem Jahr soll die komplette Strecke bis Niedersachsen erneuert sein.
2: Viele Handwerksbetriebe suchen dringend Nachwuchs. Aber gerade in den kleinen Unternehmen fehlen häufig Zeit und Möglichkeiten, selbst auf die Suche nach Auszubildenden zu gehen. Bei der Kreishandwerkerschaft Gütersloh-Bielefeld übernehmen deshalb zwei Ausbildungsberater einen Teil dieser Arbeit. Und auf diese Weise kam auch Christa in die Bäckerei Sundermann in Brake.
3: Für Christa ist die Backstube noch eine ziemlich neue Welt, aber offenbar genau die richtige. Die 30-Jährige stammt aus Kapstadt, arbeitete in Südafrika als Rettungssanitäterin und später als Kellnerin und Barista. Seit fast 4 Jahren lebt sie in Bielefeld. In der Bäckerei Sundermann im Stadtteil Brake macht sie nun eine Ausbildung zur Bäckerin.
4: Das ist die abwechslungsreiche Möglichkeit. Ich bin kein Büromensch. So, dass ich hier mit meinen Händen arbeite und ziehe, was ich mache mit meinen Händen, was ich Teig zusammenbringe. Das ist mein so ein Lieblingshobby, was ich mäßig mache. Die perfekte Ort, um eher alles mit den Händen zu tun.
3: Heute hat Christa Besuch von dem Mann, der sie hierher vermittelt hat. Christian Zweig von der Kreishandwerkerschaft Gütersloh-Bielefeld. Kennengelernt haben sich die beiden im vergangenen Jahr auf einer Berufemesse. Auch nach Vertragsunterschrift schaut der Ausbildungsberater regelmäßig vorbei.
5: Erstmal freue ich mich natürlich für die Auszubildende und auch für unseren Mitgliedsbetrieb, dass das so schön funktioniert, dass man sich hier menschlich so gut versteht und dass hier die Abläufe so gut schon eingespielt sind. Und zum anderen freue ich mich auch für mich selbst, weil ich dann auch immer jedes Mal dazu lerne, wie die Dinge erfolgreich klappen. Und es ist auch eine schöne Bestätigung, dass sich die Arbeit hier gelohnt hat.
3: Für die kleine Bäckerei ist Christa ein Glücksfall. 6 Menschen arbeiten hier, eine eigene Personalabteilung gibt es nicht. Chefin Claudia Sundermanns steht selbst im Geschäft. Für die Suche nach Nachwuchs bleibt im Arbeitsalltag kaum Zeit.
6: Weil man ja den ganzen Tag im Geschäft schon steht und abends dann noch Kasse machen muss und kleine Büroarbeiten machen muss, dann hat man nicht die Zeit, sich dann noch Lehrlinge zu suchen.
3: Genau da beginnt die Arbeit von Christian Zweig und seiner Kollegin Maike Selina Wittow. Einige Tage zuvor auf einer Berufemesse in Verl.
5: Hier sind alle Berufe jetzt drauf, die es gibt. Können wir einmal reinklicken und dann könnt ihr sehen, welche freien Stellen auch da sind.
3: Unternehmen aus der ganzen Region präsentieren hier ihre Ausbildungsangebote. Viele kleine Handwerksbetriebe können allerdings nicht selbst dabei sein. Ihnen fehlen Zeit und Personal für einen eigenen Messestand. Zweig und Wittow vertreten deshalb auch diese Unternehmen. Sie informieren über Praktika und freie Ausbildungsplätze.
5: Wir erleben oft, dass die Menschen, die jungen Leute, etwas Praktisches machen wollen und das aber nicht genau zuordnen können. Das heißt, da steigen wir ein und versuchen gleich Orientierung zu geben. Was gibt es für Berufe? Es sind 130 insgesamt, die meisten kennen die ja nicht. Und da können wir dann auch im kurzen Gespräch schon mal gleich ein bisschen filtern und schauen, was es sein könnte.
3: Christa hat ihren Platz bereits gefunden. Sie fühlt sich im kleinen Team wohl, lernt jeden Tag dazu und denkt längst über das Ende ihrer Ausbildung hinaus.
7: Hoffentlich, dass ich die Ausbildung fertig machen kann und dann noch weitere Erfahrungen machen und noch andere Techniken lernen können und in Zukunft vielleicht meine eigene Bäckerei auch öffnen können und herstellen, was ich möchte auch noch.
3: Aus einer Vermittlung wurde ein Ausbildungsplatz und vielleicht irgendwann sogar Christas eigene Bäckerei.
2: Und über das Thema Ausbildung im Handwerk möchte ich jetzt noch mal ein bisschen genauer sprechen und zwar mit dem Kreishandwerksmeister Frank Wulfmeier. Schön, dass Sie da sind.
8: Vielen Dank für die Einladung.
2: Anfang August und Anfang September starten ja traditionell viele junge Menschen in die Ausbildung in den Handwerksberufen. Wie ist denn die Bilanz in diesem Jahr? Ist es ein bisschen besser als in den vergangenen Jahren oder wie fällt die aus?
8: Wir haben ein leichtes Plus bei den Ausbildungszahlen, aber es ist noch nicht jeder Betrieb versorgt und es gibt auch noch

0: junge Menschen, die einen Ausbildungsplatz suchen. Und da können wir helfen.
1: Wir sehen die Ausbildungsvermittler bei der Arbeit in dem Beitrag, den wir gerade zusammen angeschaut haben. Was ist da anders als bei einer ganz klassischen Berufsberatung, die man ja schon viele, viele Jahrzehnte kennt?
0: Unsere Ausbildungsberater kennen das Handwerk in- und auswendig. Sie kennen die handelnden Personen, also die Betriebe und die Ausbilder in den Betrieben und können dann gezielt mit den jungen Bewerberinnen und Bewerbern einen Betrieb aussuchen, wo dann die Persönlichkeit, aber auch dann die Ausbildungseignung passt.
1: Das heißt, das ist noch ein bisschen näher dran als nur vom Schreibtisch aus.
0: Ja, das ist sehr nah dran. Ja. Das ist richtig am Geschehen.
1: Ja. Sie bilden in Ihrer Tischlerei ja auch selbst aus. Und jetzt hat sich da ja in den vergangenen Jahren auch einiges verändert. Wie haben sich denn die Herausforderungen verändert, überhaupt Auszubildende, geeignete Auszubildende vor allem zu finden?
0: Im Tischlerberuf ist das nicht ganz so schwierig, weil wir ein Beruf sind, ein Gewerbezweig sind, der sehr bekannt ist. Bei unseren Kollegen, wo die Berufe nicht so bekannt sind, ist es deutlich schwieriger, die Ausbildungsplätze zu füllen. Mhm. Und auch dort können wieder die Ausbildungsberater helfen, dann den richtigen Menschen für die richtige Ausbildungsstelle zu finden.
1: Aber auch die müssen sich erst mal finden. Und ich kann mich an viele Gespräche hier im Studio mit Kollegen von Ihnen erinnern. Es heißt immer, ja, wir müssen die geeigneten Azubis finden. Warum wird da nicht mehr getan? Also muss da nicht noch früher angepackt werden in den Schulen zum Beispiel schon, damit eben auch diese nicht so bekannten Ausbildungsberufe einfach bekannter werden?
0: Ja, das ist genau das Thema. Das würde uns sehr freuen, wenn in der schulischen Bildung, in der Berufsorientierung auch die weniger bekannten Ausbildungsberufe vorgestellt werden.
1: Ja. Warum passiert das nicht?
0: Das kann ich Ihnen leider nicht sagen. Das ist auch von Schule zu Schule unterschiedlich. Es gibt Schulen, die eine gute Berufswahlkoordination haben. Und dort findet dieses statt. Das muss die Schule für sich selber entscheiden, wie tief sie dort eindringen kann.
1: Eigentlich ja auch in eigenem Sinne, um die Schülerinnen und Schüler dann bestmöglich vermitteln zu können, später in einer Ausbildung oder in einem Beruf. Jetzt haben die Ausbildung viele schon angefangen. Wer jetzt noch einen Beruf sucht oder einen Ausbildungsplatz, ist jetzt der Zug schon abgefahren für dieses Jahr oder ist da noch eine Chance, noch irgendwie ein bisschen später einzusteigen?
0: Nein, der Zug ist auf keinen Fall abgefahren. Wir fangen ja jetzt gerade erst an. Nächste Woche beginnt das neue Berufsschuljahr. Dann werden sich die Berufsschüler in den Schulen einfinden. Das ruckelt sich dann noch ein bisschen zusammen. Und der ein oder andere stellt fest, dass es vielleicht doch gar nicht
1: also
0: das Richtige
1: nicht
0: ist.
1: Nicht aufgeben, sondern
0: Nein,
1: jetzt direkt weitermachen.
0: Auf keinen Fall aufgeben.
1: Gas geben. Dankeschön. Herzlichen Dank für Ihre Zeit, bei uns vorbeizuschauen. Vielen Dank.
0: Danke sehr für die Einladung.
1: In unserer Reihe So tickt NRW sind wir mittlerweile schon am späten Abend angekommen, in der Zeit von 22 bis 23 Uhr. Da gibt es viele, die sich aufs Zu-Bett-Gehen vorbereiten, aber andere, die noch mal so richtig Gas geben in ihrem Job, so wie Fenja Dehlen aus Siegen. Sie hat nämlich Spätschicht im Fitnessstudio.
2: Also die 20er mag ich am wenigsten, weil die halt immer schon schwer sind, aber muss man schon aufpassen, dass man sich nicht verhebt.
3: Fenja Dehlen hat Spätschicht im Fitnessstudio. Das bedeutet für sie, erstmal klar Schiff machen. Die Sport- und Philosophiestudentin mag es ordentlich.
2: Ich glaube, dann sieht das einfach ruhiger aus. Also man ist halt strukturierter, ne? Es gibt natürlich welche, die werden da nicht drauf achten. Aber ich kann mit gutem Gewissen für mich sagen, ich habe es ordentlich weggeräumt. Und die anderen sind durchaus motiviert.
3: Motivation ist das Stichwort. Trotz der späten Uhrzeit sind noch etliche zum Trainieren gekommen. Die Gründe dafür sind vielfältig.
4: Weil ich mit meinem Mann trainieren gehe und ich würde lieber am Nachmittag gehen, da kann er nicht. Am frühen Abend ist es uns zu voll und dann haben wir irgendwann diese Uhrzeit für uns rausgefunden. Einzig Schwierige ist, vom Sofa hochzukommen, wenn man da schon mal drauf gelegen hat.
5: Ja, hängt viel mit der Arbeit zusammen.
6: Es ist schön leer und ich muss dann nicht mit Leuten reden.
3: Mit Leuten reden.
2: Hallo. Gutes Training.
3: Dankeschön. Fenja Dehlen macht das eigentlich gern.
7: Wie geht's dir?
8: Gut.
7: Schön. Das ist schön.
8: Und dir?
7: Ja, mir geht's super.
8: Seh dich doch auch jetzt.
3: Zu den Kollegen hat sie ein gutes Verhältnis, zu vielen Kunden auch.
2: Ich habe schon lange

0: Mehr gesehen. Wie kam's? Oder war ich einfach nur nicht da?
1: Urlaub.
0: Ich war im Urlaub. Hab einen schönen Abend. Ciao, ciao. Also manche möchten nicht so gerne sprechen, was ja voll fein ist. Jeder soll das machen, was einem gut tut. Aber manche, mit denen kommt man einfach ins Gespräch.
2: Früher hat sich Fenja Dehlen mit Babysitting Geld verdient. Aber der Job im Fitnessstudio passt besser zu ihrem Sportstudio. Aufgewachsen ist sie in Fallbad bei Meinerzhagen. NRW ist für sie mehr als nur ein Bundesland.
0: Ich glaube immer, wenn ich auch aus dem Urlaub oder so komme, dann ist es immer halt Heimat. Ne? Ich komme ja vom Dorf, da bin ich ja groß geworden. Und da würde ich sagen, ist es super schön, wenn man morgens aufsteht und man Gülle riecht. Und dann kam ich ja noch nach Köln. Und dann dachte ich mir, okay, Siegen ist doch gar nicht so groß. Ja, und Köln ist zwar schön fürs Studieren, aber es ist sehr laut, es ist viel. Also ich finde, Großstädte sind für mich, glaube ich, nicht so das Beste. Ich glaube, das stresst mich eher ein bisschen. Tschüss, schönen Abend.
2: Ab 23 Uhr wird es auch hier keinen Stress mehr geben. 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
3: Und weil nicht nur unsere Reihe So tickt NRW, sondern auch unsere Lokalzeitwoche fast schon wieder rum ist, gucken wir jetzt, so wie immer am Freitag, nochmal zurück auf die Bilder aus dieser Woche, die uns besonders in Erinnerung geblieben sind, in unseren Bildern der Woche.

0: Guten Morgen, liebe Kinder.
1: Guten Morgen, Fräulein Schmidt.
2: Wir freuen uns auf die nächste Lokalzeitwoche. In der Nacht auf heute war ja Vollmond und unserem Zuschauer Sigi Hansen ist ein sehr schönes Foto gelungen. Gucken Sie mal, so schön sah der Mond in der Nacht in hillerroten Uffeln aus. Vielen Dank für das Bild. Fehlt nur noch der Blick aufs Wetter und das geht ähnlich weiter wie heute. Hier kommt der Blick auf die Aussichten. In der Nacht ist der Himmel zunächst stark bewölkt und vereinzelt sind noch Schauer oder Gewitter möglich. Nach Mitternacht bleibt es dann meistens trocken. Stellenweise sind auch mal die Sterne zu sehen bei 15 bis 13 Grad. Morgen Vormittag ist es teils locker, teils dicht bewölkt, aber es regnet höchstens stellenweise mal leicht. Und auch nachmittags haben wir es mit vielen Wolken zu tun und es können noch mal ein paar Regentropfen fallen. Die Luft erwärmt sich auf Höchstwerte zwischen 23 Grad im Sindfeld und bis 25 Grad an der Ems. Der Wind dazu weht mäßig bis frisch in Böen, stark bis stürmisch aus Südwest. Und so geht's weiter. Sonntag teils sonnig, teils wolkig und nur selten Schauer bei 24 Grad. Montag viele Wolken, etwas Sonne und ein paar Schauer oder Gewitter bei 23 Grad und sehr windig. Vor allem in Gewitternähe sind Sturmböen möglich. Dienstag dann wechselhaft mit Wolken, Sonne, vielleicht mal einem Schauer bei um die 22 Grad. Und in den folgenden Tagen wechseln sich dann so ähnlich unbeständige Abschnitte mit sonnigen und schönen Momenten ab. Die Temperaturen gehen zum Wochenende ein bisschen hoch, ehe sie dann in der neuen Woche wieder ein bisschen runtergehen. Bei uns sehen Sie heute Abend nach der Tagesschau Heimatflimmern und die Doku 8 Leben. Ein Fest Ihnen, ein schönes Wochenende und bis Montag.
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